Jetzt in der Nacht ist es klar oder nur leicht bewölkt und trocken bei Temperaturen zwischen 15 und 8 Grad. Tagsüber dann vielerorts sonnig und trocken, nur ganz im Norden kann sich mal ein kurzer Schauer dazwischen mogeln. Die Höchstwerte liegen bei 25 bis 33 Grad.

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1: Wien 1846. Kein guter Zeitpunkt, um ein Kind zu bekommen. Erst recht nicht in einem Krankenhaus und unter ärztlicher Beobachtung. Das hört sich heute echt komisch an, aber das Risiko, bei der Geburt zu sterben, war damals um ein Vielfaches höher, wenn ein Arzt dabei war. Warum? Das konnte man sich absolut nicht erklären. Bis ein junger Assistenzarzt eine Theorie aufstellt. Er behauptet, es liegt an den Leichen, die die Ärzte untersuchen. Damals war es vollkommen normal, eine Leiche zu untersuchen und dann direkt weiter zur Entbindung zu gehen. Ohne Hände waschen, das war mehr oder weniger Zeitverschwendung. Semmelweis, so hieß dieser junge Arzt, fand heraus, irgendetwas wird über die Hände der Ärzte übertragen und tötet dann fast jede fünfte Mutter durch Blutvergiftung. Alles Quatsch, sagte die Fachwelt. Absolut schwachsinnig, dass die heilenden Hände der Ärzte krank machen. Bakterien und Keime kannte man damals nicht. So richtig ernst genommen wurde Semmelweis zu dieser Zeit nie. Und doch hat sich das Händewaschen irgendwie durchgesetzt. Bis heute.
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3: Lachen ist die beste Medizin, sagt man ja so. Da ist aber tatsächlich etwas dran, sagt zum Beispiel die Gelotologie, die Lachforschung. Es ist wirklich wissenschaftlich bewiesen, dass Lachen Schmerzen lindert. Gleichzeitig werden Glückshormone ausgeschüttet und Stress reduziert. Auch der Blutdruck sinkt. Man geht sogar davon aus, dass ein herzhaftes Lachen dem Körper so gut tut wie 20 Minuten Joggen oder 15 Minuten Fahrradfahren. Wir sollten also vielleicht öfters mal lachen und uns ein Beispiel an Babys nehmen. Die lachen etwa 30 Mal so viel wie Erwachsene. Lachen ist übrigens angeboren und wird von allen Menschen und allen Kulturen weltweit verstanden. Übrigens nicht wie bei Tieren. Da kann ein Lächeln auch für eine Drohung stehen. Aber auch wir Menschen können auf unterschiedlichste Arten lachen. Hinterlistiges, aber auch höfliches zum Beispiel. Egal wie, nur beim ehrlichen Lachen brauchen wir 135 Muskeln im ganzen Körper und das ist vielleicht die beste Medizin.
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1: Früher mal dicke, fette Telefonbücher, heute Harry Potter, Tintenherz und Co. So sieht's aus in vielen Telefonzellen. Denn jetzt sei mal bitte ganz ehrlich, wann warst du denn das letzte Mal in der Telefonzelle? Also ich habe ja, glaube ich, noch nie jemanden aus einer Telefonzelle angerufen. Das merkt auch die Telekom und sagt, also Leute, die Telefonzellen, die rentieren sich einfach nicht mehr. Wir bauen die jetzt ab. Viele Städte haben da jetzt aber eine Idee, warum nicht einfach Telefon raus und Bücher rein, also eine öffentliche Bücherei draus machen. Das System ist total einfach, jeder kann da einfach hingehen und sich ein Buch mitnehmen. Wenn es gelesen ist, einfach wieder zurückbringen oder ein eigenes Buch reinstellen, das zu Hause eh nur rumfliegt. Eigentlich ein richtig cooles Konzept in der Zeit, in der eh jeder ein Handy einstecken hat.
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0: Viele Menschen engagieren sich ehrenamtlich, zum Beispiel bei der Naturschutzgruppe Witten, biologische Station. Wie sich die Menschen bei der Naturschutzgruppe einbringen können, erzählt uns Birgit Esers, erste Vorsitzende des Vereins.
1: Ja, unter anderem gibt es bei uns viele Möglichkeiten mitzuarbeiten im Außenbereich, im Gelände. Wir pflegen verschiedene Flächen für Tier- und Pflanzenarten. Es gibt aber auch einen Nahwild-Naturgarten, wo man auch draußen mitarbeiten kann und viele andere Tätigkeiten im Bereich Umweltbildung. Wir machen Stellungnahmen zu Bauvorhaben. Es gibt viel Büroarbeit, es gibt ganz vieles, ja.
2: Sie sind ein Beispiel dafür, dass Ehrenamt ansteckend sein kann. Sie haben Ihre Tochter angesteckt. Was macht denn die Tochter?
3: Die Tochter macht auch ganz viel, was die Mutter macht, aber auch viel anderes. Ich habe bei der NAWID noch so ein bisschen Sachen übernommen, die wir vorher noch nicht hatten, wie zum Beispiel einen Social-Media-Kanal, damit wir einfach auch ein paar Bürgerinnen und Bürger hier auf uns aufmerksam machen können, dass wir ein bisschen was über unsere Projekte erzählen und eben auch bei Veranstaltungen die Mithilfe, da ist ja immer ganz viel zu organisieren, da brauchen wir eben auch ein paar junge Leute.
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Ich habe hier versucht, den Track schlicht zu halten, weil die Wertung Richtung Rant gab. Und so hoffe ich, ihr könnt dieses hier genießen und fangt nicht an, für Wut in Hass zu fließen. Denn mag dieser Track auch kein Rally sein, so ist es doch ein chilliger Rant. 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

so hoffe ich, es konnten einige von euch genießen. Das ich habe, ist lassen schillig fließen. Wem es gefällt, kann mit abstimmen und diesen Track auf die Top 3 reinigen. Und ihr bestimmt, gegen welche Richtung die Musik hier fällt. Stimmt mit ab, denn jede Stimme zählt. Nun befinden wir uns im Zentrum, mitten des Track. Also Leute, schilt euch noch ein wenig vor.

Ja, warum auch nicht mal was zum Schalten? Wir machen hier ja eben Freestyle in allen Spalten. Und eben seid ihr gerne immer eingeladen, wollt ihr auch etwas mit dran teilhaben.

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1: Oh, Lena.
0: Was machst du denn hier?
1: Ich suche meinen Kumpel Bert. Ich bin hier mit ihm zum Äpfelpflücken verabredet.
0: Na, vielleicht ist ihm was dazwischen gekommen.
1: Oh, meinst du? Aber was könnte das sein?
0: Tja.

0: Bert. Bert, oh Bert.
1: Hallo Ernie.
2: Oh Bert, da bist du ja, Bert. Oh.
1: Aber wieso? Ich hab doch die ganze Zeit da hinten auf euch gewartet, wo wir verabredet waren, Ernie.
3: Schlagerküste Wittenkurts Geschichte. In einem dichten Wald lebte ein einsamer Fuchs namens Felix. Tag für Tag streifte er durch das Dickicht, auf der Suche nach Abenteuern und neuen Freunden. Eines Tages stieß er auf eine verletzte Eule, die sich in einem Ast verfangen hatte. Felix zögerte nicht und half der Eule, sich zu befreien. Von diesem Moment an waren sie unzertrennlich und erkundeten gemeinsam den wunderschönen Wald.

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4: Im Studio Silas Quiring. Schönen guten Morgen. Die NATO-Außenminister haben bei ihrem Treffen in Schweden Einigkeit gezeigt. Gleichzeitig gab es aber auch gegenseitige Kritik von EU und USA. US-Außenminister Rubio betont, dass die NATO auch für die USA nützlich sein müsse. Die Europäer fordern nach den widersprüchlichen Aussagen zu US-Truppen mehr Klarheit. Zuletzt hatte Präsident Trump angekündigt, 5000 Soldaten nach Polen zu verlegen. Dazu Bundesaußenminister Johann Wadephul in der ARD.
5: Als deutscher Außenminister begrüße ich jeden NATO-Soldaten, der in Polen stationiert ist, der östlich von uns stationiert ist. Die Gefahr für Europa ist bedauerlicherweise Russland und deswegen brauchen wir NATO-Präsenz. Und deswegen ist das eine gute Aussage. Sie stärkt Polen, sie stärkt die Allianz, sie stärkt die NATO und ist auch gut für Deutschland.
4: Der Apothekerverband begrüßt die Reform, die jetzt vom Bundestag beschlossen wurde. Damit werde die Rolle der Apotheken gestärkt und das Gesundheitssystem entlastet, heißt es. Apotheken dürfen künftig mehr Impfungen anbieten, Blut abnehmen und verschreibungspflichtige Medikamente in bestimmten Fällen ohne Rezept verkaufen. Von Ärzteverbänden kommt dagegen Kritik. Primärversorgung lasse sich nicht in Apotheken verlagern, sagt etwa der Hausärzteverband. Die Pläne seien ein gefährlicher Irrweg. Wer in den Sommerferien wegfliegen will, muss sich trotz Kerosinmangels keine Sorgen machen. Das hat die Flugbranche bei einem Treffen mit der Bundestagstaskforce zu den Auswirkungen des Irankriegs versprochen. Wer schon gebucht hat, werde ohne Extrakosten in den Urlaub fliegen können. Egal ob Sommerfest, gemeinsamer Aufräumeinsatz oder Singen im Seniorenheim, der Geburtstag des Grundgesetzes wird heute das erste Mal mit einem Mitmachtag gefeiert. Den hat Bundespräsident Steinmeier ins Leben gerufen. Deutschlandweit gibt es mehr als 2000 Aktionen. Heute Abend steht das Finale des DFB-Pokals an. Der VfB Stuttgart kann den Titel verteidigen. Allerdings heißt der Gegner dieses Jahr FC Bayern. Letztes Jahr waren die Stuttgarter gegen den damaligen Drittligisten Arminia Bielefeld noch haushoher Favorit. Anstoß 20 Uhr.
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6: Wolken und im Norden auch mal ein Schauer sind heute Morgen noch mit dabei. Ansonsten ist es meist trocken. Im Laufe des Tages setzt sich in vielen Ecken freundliches Wetter durch. Nur ganz im Norden bleiben mehr Wolken hängen und da kann es dann auch ab und zu mal nass werden. Das Ganze bei Höchstwerten zwischen 25 und 33 Grad. Morgen ganz ähnlich. Erst im Norden wolkiger mit einzelnen Schauern, später dann oft trocken, maximal 34 Grad.

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0: Grüße deine Hauptstadt, Halloween.
1: Ich möchte gerne wissen, woher habt ihr diesen Schmäh? Und bekommt von euch als Antwort einfach nur
2: Joi.
1: Wir haben unseren Daimler, einen Chrysler habt ja ihr. 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

0: viele Menschen engagieren sich ehrenamtlich, zum Beispiel bei der Naturschutzgruppe Witten, biologische Station. Wie sich die Menschen bei der Naturschutzgruppe einbringen können, erzählt uns Birgit Esers, erste Vorsitzende des Vereins.
1: Ja, unter anderem gibt es bei uns viele Möglichkeiten mitzuarbeiten im Außenbereich, im Gelände. Wir pflegen verschiedene Flächen für Tier- und Pflanzenarten. Es gibt aber auch einen NAWID-Naturgarten, wo man auch draußen mitarbeiten kann. Und viele andere Tätigkeiten im Bereich Umweltbildung. Wir machen Stellungnahmen zu Bauvorhaben. Es gibt viel Büroarbeit. Es gibt ganz vieles, ja.
2: Sie sind ein Beispiel dafür, dass Ehrenamt ansteckend sein kann. Sie haben Ihre Tochter angesteckt. Was macht denn die Tochter?
3: Die Tochter macht auch ganz viel, was die Mutter macht, aber auch viel anderes. Ich habe bei der NAWID noch so ein bisschen Sachen übernommen, die wir vorher noch nicht hatten, wie zum Beispiel einen Social-Media-Kanal, damit wir einfach auch ein paar Bürgerinnen und Bürger hier auf uns aufmerksam machen können, dass wir ein bisschen was über unsere Projekte erzählen und eben auch bei Veranstaltungen die Mithilfe, da ist ja immer ganz viel zu organisieren, da brauchen wir eben auch ein paar junge Leute.

Hallo, ich bin der Freddy aus Witten. Mit meinen Hunden Rudi und Annie bin ich am liebsten im Muttental unterwegs. Neben der Ruine Hardenstein und dem Bergbaupfad wandere ich am liebsten auf den schmalen Wegen und genieße die Natur.

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1: Da sitzt man mal schön abends draußen und will das schöne Wetter genießen und schon sind sie wieder da. Stechmücken. Ganz ehrlich, die Viecher können einen schon richtig, richtig nerven. Dieses Jahr soll es wieder wesentlich mehr Schnaken und Co. geben. Besonders in Mittel- und Süddeutschland. Das Tückische ist, dass die Eier von Mücken bis zu 10 Jahre lang rumliegen können, bis die Larven schlüpfen. Viele der Eier liegen in Tümpeln und Gebieten, die normalerweise trocken sind. Die Larven brauchen aber Wasser zum Schlüpfen. Durch Hochwasser zum Beispiel werden die sonst trockenen Tümpel wieder feucht. Das Wasser und die warmen Temperaturen sind optimal für Stechmücken. Oftmals werden sie von Vereinen bekämpft, häufig mit dem Insektizid BTI. Das ist zwar erstmal ungefährlich, weil es nur die Mückenlarven angreift, das Problem ist aber, dass viele Tiere diese Mücken dann fressen und die haben dann sozusagen weniger zu fressen.
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1: Kurze Quizfrage zum Einstieg. Was ist das beliebteste Kaltgetränk der Deutschen? Cola? Saft? Nicht ganz. Mineralwasser ist auf Platz 1 der beliebtesten Kaltgetränke. 144 Liter Mineralwasser trinkt jeder von uns pro Jahr. Die einen sagen dabei, es muss auf jeden Fall stilles Wasser sein. Bei den anderen muss das Wasser richtig viel Kohlensäure haben. Die ist jetzt aber nicht immer nachträglich dazu gemischt. Es gibt viele Quellen, bei denen das Wasser schon mit Kohlensäure aus der Erde kommt. Wie stark und ob das so ist, das hängt vom Boden ab, aus dem das Mineralwasser kommt. Normalerweise ist es nämlich so, dass Regenwasser im Boden versickert und dann durch die ganzen unterschiedlichen Schichten im Boden gefiltert wird. Und dabei nimmt das Mineralwasser dann auch seine Mineralien auf. Je nach Brunnen kann das zwischen mehreren Jahrzehnten bis zu mehreren Jahrhunderten dauern. Na dann, Prost!
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0: Könnten Sie später mal ausweisen?
1: Nee, aber ich kann eine Banane schicken.
2: Banane.

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0: Wasser ist nicht gleich Wasser. Das wird einem spätestens bewusst, wenn man sich die Bandbreite des Angebotes im Handel anschaut. Für welches Wasser man sich in welcher Situation entscheidet, hängt von unterschiedlichen Verpackungsformen, Transportwegen, Kosten sowie den Inhaltsstoffen ab. Letztendlich ist es auch reine Geschmackssache, sagt der Ernährungswissenschaftler Harald Seitz vom Bundeszentrum für Ernährung.
1: Unser Trinkwasser aus dem Hahn hat eine so hohe Qualität, dass man das bedenkenlos trinken kann. Das ist nicht überall auf der Welt so und auch gar nicht selbstverständlich. Nur ist eben stilles Wasser nicht jedermanns Geschmack.
0: Die Kohlensäure ist aber nicht das einzige Unterscheidungsmerkmal. Grundsätzlich enthält natürliches Mineralwasser häufig mehr Mineralstoffe als das normale Trinkwasser. Damit leistet es einen gewissen Beitrag zur Nährstoffversorgung. Davon profitieren zum Beispiel Sportler, die einen erhöhten Mineralstoffbedarf haben, um nur ein Beispiel zu nennen.
1: Wer keine Milch und Milchprodukte verträgt oder ganz einfach nicht mag, kann durch ein Mineralwasser mit viel Kalzium seine Versorgung mit diesem Mineralstoff verbessern. Genauso können Menschen mit hohem Blutdruck oder Nierenkranke bewusst natriumhaltige Mineralwässer meiden und stattdessen solche mit dem Hinweis geeignet für eine natriumarme Ernährung auswählen. Da hilft beim Einkauf ein Blick auf das Flaschenetikett.

0: Bitte Walter tanzen. 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

0: Vielen herzlichen Dank, ihr hört Tony Hawk.
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1: Im Studio Silas Quiring. Schönen guten Tag. Heute Abend steht das Finale des DFB-Pokals an. Der VfB Stuttgart könnte den Titel verteidigen. Allerdings heißt der Gegner dieses Jahr FC Bayern. Cornelius Dräger berichtet.
2: Letztes Jahr waren die Stuttgarter gegen den damaligen Drittligisten Arminia Bielefeld haushoher Favorit. Mit einem 4:2-Sieg hat sich der VfB dann auch den vierten Pokal in der Vereinsgeschichte geholt. Dieses Jahr wartet allerdings der Rekordpokalsieger aus München. Die Bayern haben zwar in der Liga ein Abo auf die Meisterschaft, im Pokal lief es die letzten Jahre aber ganz und gar nicht erfolgreich. Das letzte Mal haben sie vor 6 Jahren gewonnen. Anstoß ist um 20 Uhr.
1: Im vergangenen Jahr haben so viele Menschen den deutschen Pass bekommen wie noch nie. Laut Daten aus den verschiedenen Ländern wurden fast 310.000 Personen eingebürgert, berichtet die Welt am Sonntag. Das wären fast 20.000 mehr als im Jahr zuvor. Zum Teil handelt es sich noch um vorläufige Daten. Die Einbürgerungsregeln waren vor 2 Jahren gelockert worden. Statt nach 8 Jahren ist sie jetzt schon nach 5 Jahren in Deutschland möglich. Zudem sind doppelte Staatsbürgerschaften erlaubt. Angespannte Stimmung in Washington. US-Präsident Trump denkt offenbar über neue Angriffe im Iran nach. Trump ist genervt von den stockenden Friedensverhandlungen, schreibt das US-Portal Axios nach einer Sicherheitsberatung. Laut CBS haben wichtige Militärleute ihre Reisepläne fürs Wochenende gestrichen. Trump selbst geht nicht zur Hochzeit seines ältesten Sohns. Seit Anfang April gilt im Iran-Krieg eine Waffenruhe. Es gibt aber weiterhin Streit über das iranische Atomprogramm. In China sind mindestens 90 Bergleute bei einem Grubenunglück ums Leben gekommen. Laut dem chinesischen Staatsfernsehen wurden über 120 Menschen verletzt ins Krankenhaus gebracht. Offenbar hatte es in dem Kohlebergwerk eine Gasexplosion gegeben. Es wird weiter nach Überlebenden gesucht. Der Geburtstag des Grundgesetzes wird heute erstmals mit dem neuen Ehrentag gefeiert. Den hat Bundespräsident Steinmeier ins Leben gerufen. Jeder war und ist aufgerufen, etwas auf die Beine zu stellen, sei es ein Fußballturnier, ein Straßenfest oder ein gemeinsamer Aufräumeinsatz. Bundesweit gibt es über 2000 Aktionen.
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3: Sonne satt und den blauen Himmel haben wir fast überall in Deutschland. Nur im Norden hängen ein paar Wolken am Himmel und da kann es dann auch vereinzelt mal einen kurzen Schauer geben. Bis zum Nachmittag wird es vielerorts sommerlich warm mit meist 25 bis 30 Grad. Im Südwesten sogar bis 33 Grad. An der Küste eher um die 20. Morgen bleibt es im Süden sonnig, ansonsten öfter bedeckt und ab und zu ein kurzer Schauer, maximal 34 Grad.

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2: Sonne satt und den blauen Himmel haben wir fast überall in Deutschland. Nur im Norden hängen ein paar Wolken am Himmel und da kann es dann auch vereinzelt mal einen kurzen Schauer geben. Bis zum Nachmittag wird es vielerorts sommerlich warm mit meist 25 bis 30 Grad. Im Südwesten sogar bis 33 Grad. An der Küste eher um die 20. Morgen bleibt es im Süden sonnig, ansonsten öfter bedeckt und ab und zu ein kurzer Schauer, maximal 34 Grad.

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1: Im Studio Philipp Nützig. Schönen guten Tag. Im Berliner Olympiastadion wird heute Abend um den DFB-Pokal gespielt. Gegenüber stehen sich dabei Titelverteidiger und Rekordpokalsieger. Der VfB Stuttgart trifft auf Bayern München. Die Bayern müssen allerdings auch heute noch auf Manuel Neuer verzichten. Der DFB-Rückkehrer kämpft noch immer mit Wadenproblemen. Als Ersatz steht erneut Jonas Urbich im Kasten. Bayern-Trainer Vincent Kompany sagt:
2: Das ist einfach so, dass wir den Jungen unglaublich vertrauen und wir wissen, dass das auch seine Rolle ist. Und er hat das schon 20 Mal gemacht diese Saison und hat das hervorragend gemacht. Also als Teil dieser Mannschaft haben wir sehr viel Vertrauen in Jonas.
1: Der Geburtstag des Grundgesetzes wird heute das erste Mal mit dem neuen Ehrentag gefeiert. Den hat Bundespräsident Steinmeier ins Leben gerufen und zwar als Mitmachaktion. Jeder und jede war und ist dazu aufgerufen, etwas auf die Beine zu stellen. Sei es ein Fußballturnier, ein Straßenfest oder ein gemeinsamer Aufräumeinsatz. Deutschlandweit gibt es über 2000 Aktionen. Steinmeier sagt:
3: Ich freue mich über die große Resonanz, die uns zeigt, wie viele tolle Menschen sich überall in Deutschland engagieren. Sie alle zeigen, Demokratie lebt von der Gemeinschaft. Für dich, für uns, für alle.
1: Im vergangenen Jahr haben so viele Menschen den deutschen Pass bekommen wie noch nie. Laut Daten aus den verschiedenen Ländern wurden fast 310.000 Personen eingebürgert. Das berichtet die Welt am Sonntag. Der Bundestag hatte die Einbürgerungsregeln vor 2 Jahren gelockert. US-Präsident Trump denkt offenbar über neue Angriffe im Iran nach. Das berichtet das US-Portal Axios nach einer Sicherheitsberatung des Präsidenten. Eine Entscheidung gibt es demnach aber noch nicht. Hintergrund sind die schwierigen Friedensgespräche. Die scheitern bislang vor allem am Streit übers iranische Atomprogramm. Mit Blick auf die NATO ruft Außenminister Wadephul zu Gelassenheit auf. Trotz einiger widersprüchlicher Aussagen aus den USA, etwa zur Stationierung von Soldaten, sagt Wadephul in der ARD, das Bündnis sei größer und stärker als je zuvor. Die Ankündigung aus Washington, 5000 Soldaten nach Polen zu verlegen, begrüßt er.
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4: Sonne satt und den blauen Himmel haben wir fast überall in Deutschland. Nur im Norden hängen ein paar Wolken am Himmel und da kann es dann auch vereinzelt mal einen kurzen Schauer geben. Bis zum Nachmittag wird es vielerorts sommerlich warm mit meist 25 bis 30 Grad. Im Südwesten sogar bis 33 Grad. An der Küste eher um die 20. Morgen bleibt es im Süden sonnig, ansonsten öfter bedeckt und ab und zu ein kurzer Schauer, maximal 34 Grad.

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Hallo, hallo, Sie hören jetzt die letzten 5 Minuten der interessanten Übertragung des internationalen Fußballwettspiels Schienbein 04 gegen Meniskus-Kickers. Das Spiel steht 45-2, ja, das weiß man noch nicht. Nein, das weiß man leider noch nicht, denn alle 2 Minuten fielen hier 3 Tore. Sämtliche 32 Karten befinden sich noch auf dem Spielfeld, verzeihen Sie, sämtliche 22 Spieler befinden sich noch im Talon. Eben hat der Mittelstürmer von Meniskus den Ball nach rechts gegeben. Nein, verzeihen Sie, das war der Schuh vom Schiedsrichter, aber ein anderer Stürmer trägt etwas nach vorne. Was trägt denn der nach vorne? Ah ja, den Ball. Natürlich den Ball und alle anderen ihm nach. Sie setzen ihm nach, sie rennen ihm nach, sie laufen ihm nach. Ja, man könnte sogar sagen, sie segeln ihm nach, denn der Zustand des Spielfeldes ist geradezu katastrophal. Sämtliche Spieler stehen bis zu den Knöcheln im Wasser. Vom Ball ist leider weit und breit nichts zu sehen. Aber jetzt, der halbrechte Verteidiger von Schienbein 04 nimmt den voreiligen Stürmer von Meniskus in die Krawatte. Er setzt ihm einen doppelten Nelson an, drückt ihm die Brücke ein und auch eine Brücke, Akrobat, schön. Und beide versinken im Morast. Das Spiel aber geht weiter, der Sturm rast, ja, es rast der Sturm und will sein Opfer haben. Und hilflos steht der arme Tormann von Schienbein 04 dem Ansturm gegenüber. Nur noch 5 Meter, nein, 4, nein, 3,5 trennen die Hyänen des Spielfeldes von dem armen Tormann. Da in letzter Minute, in letzter Sekunde reißt Theo, der Tormann, geistesgegenwärtig die obere Latte vom Tor und schlägt damit den Angriff zurück. Gerettet! Der Theodor, der steht bei uns im Fußballtor. Wie der Ball auch kommt, wie der Schuss auch fällt, der Theodor, der Held. 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

Ich freue mich sehr auf dem Finale mit der deutschen Mannschaft in meinem Heimatland in Südafrika. Und ich sage nur Pokal again.

Es war in den goldenen Zwanzigern, so erzählt die Legende, als in Zeiten eines ungleichen Kampfes ein Schlachtruf ertönte. Ein Schlachtruf wie Donnerhall, der all jenen, so erzählt die Legende weiter, die ihn in diesem Augenblick zum ersten Mal hörten, das Blut in den Adern zum Siegen brachte. Niemand konnte damals ahnen, dass er Zeuge eines historischen Moments geworden ist. Noch heute, Jahrzehnte danach, in scheinbar aussichtslosen Kämpfen, erschallt er laut von den Rängen. Wie damals, als der Durchhaltewillen der Schlosserjungs aus Oberschöneweide ins Unermessliche stieg. 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

0: ganz schön. Vielen Dank.
1: Liebe Freunde, das ist ein Applaus für Jean-Marie, Micky und Tamori. Vielen Dank, ihr drei.

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0: 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Kommt mal gut nach Hause. 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

0: Tja.
1: Oh. Pellegrino gegen Kahn. Kahn, die Bayern! Die Bayern!
2: Die Analyse, die ich habe machen lassen, muss man im Nachhinein sagen, das war ein Fehler.
3: Das Spiel ist

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1: Im Studio Nanju Kuhlmann. Schönen guten Abend. Hacker haben offenbar Daten zehntausender Privatpatienten und Selbstzahler in Deutschland erbeutet. Passiert ist das Ganze schon im April, wie jetzt bekannt wurde. Uwe Schimonek weiß mehr.
2: Ziel der Attacke war der Dienstleister Unimed. Der übernimmt Abrechnungen für Krankenhäuser bundesweit. Betroffen sind unter anderem Unikliniken in Hamburg-Eppendorf, Kiel, Freiburg, Köln und im Saarland. Allein in Köln rechnet man damit, dass rund 30.000 Patienten betroffen sind. Demnach geht es etwa um Namen und Adressen, die behandelnden Ärzte und in einigen Fällen auch um Zahlungsdaten. Besonders kritisch, die Hacker könnten ihr Wissen nun für weitere Gaunereien nutzen, zum Beispiel für Phishing-Versuche.
1: Die EU und Mexiko rücken wirtschaftlich enger zusammen. Sie haben jetzt eine Erweiterung ihres Handelsabkommens unterschrieben. Viele Zölle fallen damit weg. In Deutschland etwa könnten der Maschinenbau, die Pharmabranche und die Autoindustrie von mehr Exporten profitieren. Hintergrund ist auch die aggressive Zollpolitik der USA, die im Moment sowohl Mexiko als auch die EU trifft, sagte Außenhandelspräsident Yandura bei NTV.
3: Insofern ist es für Mexiko genauso wichtig, mehr Handelspartner zu haben, die Handelsbeziehungen zu diversifizieren, verlässliche Partner zu haben, die eben gerade nicht so erratisch sind. Und deshalb glaube ich, ist es für beide Seiten ein wichtiges, ein gutes Signal.
1: Mecklenburg-Vorpommerns Umweltminister Backhaus verteidigt die Rettungsaktion für den mehrfach an der Ostseeküste gestrandeten Wal. Der Versuch, dem Tier die Freiheit zu schenken, sei einmalig gewesen, sagte Backhaus dem Stern. Nach mehreren erfolglosen Anläufen hatte eine Privatinitiative den Wal ins Meer geschleppt. Nun liegt er tot vor der dänischen Küste. US-Präsident Trump denkt offenbar über neue Angriffe im Iran nach. Das berichtet das US-Portal Axios nach einer Sicherheitsberatung des Präsidenten. Eine Entscheidung gibt's demnach aber noch nicht. Hintergrund sind die schwierigen Friedensgespräche. Die scheitern bislang vor allem am Streit übers iranische Atomprogramm.
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4: Sonne satt ist heute Nachmittag in weiten Teilen Deutschlands angesagt. Nur im Norden ziehen etwas mehr Wolken auf und ganz oben kann auch ab und zu mal ein kurzer Schauer runterkommen. Dazu ist es sommerlich warm. Die aktuellen Werte liegen meist zwischen 25 und 33 Grad. Morgen bleibt es im Süden sonnig, während im Norden mehr Wolken und vereinzelt auch Schauer dabei sind. Das Ganze bei maximal bis zu 34 Grad.

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1: Im Studio Nanju Kuhlmann. Schönen guten Abend. Hacker haben offenbar Daten zehntausender Privatpatienten und Selbstzahler in Deutschland erbeutet. Passiert ist das Ganze schon im April, wie jetzt bekannt wurde. Uwe Schimonek weiß mehr.
2: Ziel der Attacke war der Dienstleister Unimed. Der übernimmt Abrechnungen für Krankenhäuser bundesweit. Betroffen sind unter anderem Unikliniken in Hamburg-Eppendorf, Kiel, Freiburg, Köln und im Saarland. Allein in Köln rechnet man damit, dass rund 30.000 Patienten betroffen sind. Demnach geht es etwa um Namen und Adressen, die behandelnden Ärzte und in einigen Fällen auch um Zahlungsdaten. Besonders kritisch, die Hacker könnten ihr Wissen nun für weitere Gaunereien nutzen, zum Beispiel für Phishing-Versuche.
1: In Deutschland sind vergangenes Jahr so viele Menschen eingebürgert worden wie noch nie. Das geht aus Daten hervor, die die Welt am Sonntag zusammengetragen hat. Mehr von Benno Hille.
3: An die 310.000 Menschen haben 2025 den deutschen Pass bekommen, so die Zahlen aus den Ländern und Kommunen. Das wären fast 20.000 mehr als im Jahr zuvor und damit ein neuer Höchststand. Zum Teil handelt es sich noch um vorläufige Werte. Der Bundestag hatte die Einbürgerungsregeln 2024 gelockert. Statt nach 8 Jahren ist sie jetzt schon nach 5 Jahren in Deutschland möglich. Zudem sind doppelte Staatsbürgerschaften erlaubt.
1: Die gesetzlichen Krankenkassen warnen vor einem Milliardendefizit in der Pflege. Der Verband erwartet dieses Jahr ein Minus von rund 1 Milliarde Euro. Hinzu kommen gut 3 Milliarden Euro Schulden beim Bund. GKV-Chef Oliver Blatt indes pocht in Berlin auf ausstehende Rückzahlungen aus der Corona-Zeit. Bei einer Demo in Spaniens Hauptstadt Madrid haben Zehntausende den Rücktritt von Regierungschef Pedro Sánchez gefordert. Es geht um immer mehr Korruptionsfälle in seinem Umfeld. Unterstützt wurde die Demonstration auch von konservativen und auch rechtsextremen Parteien.
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1: Viele Wolken sind gerade im Norden unterwegs und ab und zu kann da auch mal ein Schauer runterkommen. Ansonsten bleibt es meist klar und trocken. In der Nacht gehen die Temperaturen runter auf 17 bis 8 Grad. Morgen gibt's im Süden viel Sonne, weiter Richtung Mitte ziehen mehr Wolken rein. Meistens bleibt es aber trocken. Maximal werden es bis zu 34 Grad.

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So. 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
1: Im Studio Fabian Hoffmann. Schönen guten Abend. Meister Bayern München hat seine gute Saison mit dem Sieg im DFB-Pokal gekrönt. Im Finale in Berlin gewannen die Münchner mit 3:0 gegen Titelverteidiger VfB Stuttgart. Alle Tore gingen aufs Konto des überragenden Harry Kane. Bayern-Trainer Vincent Kompany sagte nach dem Spiel bei Sky:
2: Einfach glücklich für die Jungs, wirklich. Stolz auf die Leistung auch heute, weil wir sind so ruhig geblieben am Halbzeiten und dann in der zweiten Halbzeit, wie die Jungs das dann gemacht haben. Ja, wunderschön, und immer sieht man wieder Dinge, wo man sagt, wie machen die Jungs das? Und das ist, auch als Trainer kann man das genießen.
1: Die USA und der Iran machen offenbar Fortschritte bei den Verhandlungen über ein Ende der Kämpfe. Das sagte US-Präsident Trump in einem Interview mit CBS. Gleichzeitig drohte er aber auch mit erneuten Angriffen. Der Iran arbeitet aktuell an einem eigenen Plan für ein Ende der Kämpfe. Hacker haben offenbar Daten zehntausender Privatpatienten und Selbstzahler in Deutschland erbeutet. Passiert ist das Ganze schon im April, wie jetzt bekannt wurde. Uwe Schimonek mit mehr.
3: Ziel der Attacke war der Dienstleister Unimed. Der übernimmt Abrechnungen für Krankenhäuser bundesweit. Betroffen sind unter anderem Unikliniken in Hamburg-Eppendorf, Kiel, Freiburg, Köln und im Saarland. Allein in Köln rechnet man damit, dass rund 30.000 Patienten betroffen sind. Demnach geht es etwa um Namen und Adressen, die behandelnden Ärzte und in einigen Fällen auch um Zahlungsdaten. Besonders kritisch, die Hacker könnten ihr Wissen nun für weitere Gaunereien nutzen, zum Beispiel für Phishing-Versuche.
1: In Deutschland sind vergangenes Jahr so viele Menschen eingebürgert worden wie noch nie. Das geht aus Daten hervor, die die Welt am Sonntag zusammengetragen hat. Mehr von Benno Hille.
4: An die 310.000 Menschen haben 2025 den deutschen Pass bekommen, so die Zahlen aus den Ländern und Kommunen. Das wären fast 20.000 mehr als im Jahr zuvor und damit ein neuer Höchststand. Zum Teil handelt es sich noch um vorläufige Werte. Der Bundestag hatte die Einbürgerungsregeln 2024 gelockert. Statt nach 8 Jahren ist sie jetzt schon nach 5 Jahren in Deutschland möglich. Zudem sind doppelte Staatsbürgerschaften erlaubt.
1: Trotz eines deutlichen Sieges im vorletzten Gruppenspiel droht dem deutschen Eishockeyteam bei der WM das Vorrunden aus. Gegen Österreich gab es ein 6:2. Nun braucht das DEB-Team auch in der letzten Vorrundenpartie gegen Großbritannien einen Sieg und muss auf Patzer der Konkurrenz hoffen, um noch das Viertelfinale zu erreichen.
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5: Viele Wolken sind gerade im Norden unterwegs und ab und zu kann da auch mal ein Schauer runterkommen. Ansonsten bleibt es meist klar und trocken. In der Nacht gehen die Temperaturen runter auf 17 bis 8 Grad. Morgen gibt's im Süden viel Sonne, weiter Richtung Mitte ziehen mehr Wolken rein. Meistens bleibt es aber trocken. Maximal werden es bis zu 34 Grad.

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1: Im Studio Fabian Hoffmann. Nach 6 Jahren hat der FC Bayern mal wieder den DFB-Pokal gewonnen. Im Finale in Berlin setzten sich die Münchner mit 3:0 gegen Titelverteidiger VfB Stuttgart durch. Alle 3 Tore gingen auf das Konto von Harry Kane. Zu ihm und zum Gegner sagt VfB-Trainer Sebastian Hoeneß bei Sky.
2: Ganz neidlos, ganz, ganz hohe Anerkennung für ihn, aber auch natürlich für die Bayern generell. Ja, haben eine großartige Saison gespielt, Vinny und seinem Team. Ja, machen einen Riesenjob, habe ich auch schon nach der Meisterschaft gesagt. Aber wir werden sie knacken. Irgendwann werden wir sie packen.
1: Die Bayern haben mit dem Sieg das Double aus Meisterschaft und Pokal perfekt gemacht. Stuttgart beendet die Saison titellos, aber mit der Quali zur Champions League. Die USA und der Iran machen offenbar Fortschritte bei den Verhandlungen über ein Ende der Kämpfe. Wie US-Präsident Trump in einem Interview mit dem Sender CBS sagte, ist man einer Lösung ein gutes Stück näher gekommen. Philipp Nützig berichtet.
3: Gleichzeitig drohte er aber auch mit erneuten Angriffen, sollte der Iran die Verhandlung platzen lassen. Teheran arbeitet nach eigener Aussage währenddessen an einem eigenen 14-Punkte-Plan für ein Ende der Kämpfe. Dabei geht es laut einem Sprecher des iranischen Außenministeriums etwa um ein Ende der US-Blockade iranischer Häfen und Regelungen für die Schifffahrt in der Straße von Hormuz.
1: Kliniken bundesweit sind offenbar von einem Cyberangriff betroffen. Ziel der Attacke waren nicht die Kliniken selbst, sondern der Dienstleister Unimed. Der übernimmt vielerorts die Abrechnung für Privatversicherte und Selbstzahler. Die Kliniken rechnen damit, dass Daten zehntausender Patienten erbeutet wurden. Mecklenburg-Vorpommerns Umweltminister Backhaus verteidigt die Rettungsaktion für den Buckelwal. Der Versuch, ihm die Freiheit zu schenken, sei einmalig gewesen, sagte Backhaus dem Stern. Nach mehreren erfolglosen Anläufen hatte eine Privatinitiative den Wal ins Meer geschleppt. Nun liegt er tot vor der dänischen Küste. Trotz eines deutlichen Sieges im vorletzten Gruppenspiel droht dem deutschen Eishockeyteam bei der WM das Vorrunden aus. Gegen Österreich gab es ein 6:2. Nun braucht das DEB-Team auch in der letzten Vorrundenpartie gegen Großbritannien einen Sieg und muss auf Patzer der Konkurrenz hoffen, um noch das Viertelfinale zu erreichen.
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1: Viele Wolken sind gerade vor allem im Norden unterwegs, sonst ist der Himmel oft klar. Es bleibt meist trocken, nur ganz vereinzelt kann mal ein Schauer runterkommen. Die Tiefstwerte liegen zwischen 17 und 8 Grad in der Nacht. Heute am Tag ist es dann oft freundlich und trocken, nur im Norden halten sich mehr Wolken. Dazu maximal 34 Grad.

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1: Wien 1846. Kein guter Zeitpunkt, um ein Kind zu bekommen. Erst recht nicht in einem Krankenhaus und unter ärztlicher Beobachtung. Das hört sich heute echt komisch an, aber das Risiko, bei der Geburt zu sterben, war damals um ein Vielfaches höher, wenn ein Arzt dabei war. Warum? Das konnte man sich absolut nicht erklären. Bis ein junger Assistenzarzt eine Theorie aufstellt. Er behauptet, es liegt an den Leichen, die die Ärzte untersuchen. Damals war es vollkommen normal, eine Leiche zu untersuchen und dann direkt weiter zur Entbindung zu gehen. Ohne Hände waschen, das war mehr oder weniger Zeitverschwendung. Semmelweis, so hieß dieser junge Arzt, fand heraus, irgendetwas wird über die Hände der Ärzte übertragen und tötet dann fast jede fünfte Mutter durch Blutvergiftung. Alles Quatsch, sagte die Fachwelt. Absolut schwachsinnig, dass die heilenden Hände der Ärzte krank machen. Bakterien und Keime kannte man damals nicht. So richtig ernst genommen wurde Semmelweis zu dieser Zeit nie. Und doch hat sich das Händewaschen irgendwie durchgesetzt. Bis heute.
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1: Viele Wolken sind gerade vor allem im Norden unterwegs, sonst ist der Himmel oft klar. Es bleibt meist trocken, nur ganz vereinzelt kann mal ein Schauer runterkommen. Die Tiefstwerte liegen zwischen 17 und 8 Grad in der Nacht. Heute am Tag ist es dann oft freundlich und trocken, nur im Norden halten sich mehr Wolken. Dazu maximal 34 Grad.

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1: Lachen ist die beste Medizin, sagt man ja so. Da ist aber tatsächlich etwas dran, sagt zum Beispiel die Gelotologie, die Lachforschung. Es ist wirklich wissenschaftlich bewiesen, dass Lachen Schmerzen lindert. Gleichzeitig werden Glückshormone ausgeschüttet und Stress reduziert. Auch der Blutdruck sinkt. Man geht sogar davon aus, dass ein herzhaftes Lachen dem Körper so gut tut wie 20 Minuten Joggen oder 15 Minuten Fahrradfahren. Wir sollten also vielleicht öfters mal lachen und uns ein Beispiel an Babys nehmen. Die lachen etwa 30 Mal so viel wie Erwachsene. Lachen ist übrigens angeboren und wird von allen Menschen und allen Kulturen weltweit verstanden. Übrigens nicht wie bei Tieren. Da kann ein Lächeln auch für eine Drohung stehen. Aber auch wir Menschen können auf unterschiedlichste Arten lachen. Hinterlistiges, aber auch höfliches zum Beispiel. Egal wie, nur beim ehrlichen Lachen brauchen wir 135 Muskeln im ganzen Körper. Und das ist vielleicht die beste Medizin.

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1: Früher mal dicke, fette Telefonbücher, heute Harry Potter, Tintenherz und Co. So sieht's aus in vielen Telefonzellen. Denn jetzt sei mal bitte ganz ehrlich, wann warst du denn das letzte Mal in der Telefonzelle? Also ich habe ja, glaube ich, noch nie jemanden aus einer Telefonzelle angerufen. Das merkt auch die Telekom und sagt, also Leute, die Telefonzellen, die rentieren sich einfach nicht mehr. Wir bauen die jetzt ab. Viele Städte haben da jetzt aber eine Idee, warum nicht einfach Telefon raus und Bücher rein, also eine öffentliche Bücherei draus machen. Das System ist total einfach, jeder kann da einfach hingehen und sich ein Buch mitnehmen. Wenn es gelesen ist, einfach wieder zurückbringen oder ein eigenes Buch reinstellen, das zu Hause eh nur rumfliegt. Eigentlich ein richtig cooles Konzept in der Zeit, in der eh jeder ein Handy einstecken hat.
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0: Viele Menschen engagieren sich ehrenamtlich, zum Beispiel bei der Naturschutzgruppe Witten, biologische Station. Wie sich die Menschen bei der Naturschutzgruppe einbringen können, erzählt uns Birgit Esers, erste Vorsitzende des Vereins.
1: Ja, unter anderem gibt es bei uns viele Möglichkeiten mitzuarbeiten im Außenbereich, im Gelände. Wir pflegen verschiedene Flächen für Tier- und Pflanzenarten. Es gibt aber auch einen Nahwit-Naturgarten, wo man auch draußen mitarbeiten kann und viele andere Tätigkeiten im Bereich Umweltbildung. Wir machen Stellungnahmen zu Bauvorhaben. Es gibt viel Büroarbeit, es gibt ganz vieles, ja.
2: Sie sind ein Beispiel dafür, dass Ehrenamt ansteckend sein kann. Sie haben Ihre Tochter angesteckt. Was macht denn die Tochter?
3: Die Tochter macht auch ganz viel, was die Mutter macht, aber auch viel anderes. Ich habe bei der NAWIT noch so ein bisschen Sachen übernommen, die wir vorher noch nicht hatten, wie zum Beispiel einen Social-Media-Kanal, damit wir einfach auch ein paar Bürgerinnen und Bürger hier auf uns aufmerksam machen können, dass wir ein bisschen was über unsere Projekte erzählen und eben auch bei Veranstaltungen die Mithilfe, da ist ja immer ganz viel zu organisieren, da brauchen wir eben auch ein paar junge Leute.
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